Danke, Freunde, für die vielen gemeinsamen Jahre. Ihr habt uns nie nach unserem Weg gefragt, sondern seid ihn einfach mit uns gegangen. Vielen Dank dafür, eure Amigo.

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